0: Für alle Völker, für alle Nationen, für die ganze Welt.
1: Para toda la gente,
2: for all people,
1: para todos las naciones,
2: por solamente
1: un.